Hier ist Naturradio, jetzt mit einem Zitat von Sigmund Jähn, Kosmonaut. Bereits vor meinem Flug wusste ich, dass unser Planet klein und verwundbar ist. Doch erst als ich ihn in seiner unsagbaren Schönheit und Zartheit aus dem Weltraum sah, wurde mir klar, dass der Menschheit wichtigste Aufgabe ist, ihn für künftige Generationen zu hüten und zu bewahren. Sigmund Jähn. Und wir spielen die Musik dazu. 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

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Sonne, Mond und Sterne. Unser Universum. Und ein Gedanke dazu. Bevor Menschen in den Weltraum flogen, wurden immer wieder Tiere ins All geschickt. Das erste Säugetier im All war der Rhesusaffe Albert II., der im Juni 1949 an Bord einer V2-Rakete in 130 Kilometer Höhe geschossen wird. Er stirbt, weil bei seiner Rückkehr der Fallschirm nicht aufgeht. Ein trauriger Versuch, Leben ins All zu bringen. Vielleicht ist dort schon Leben, vielleicht auch nicht. Wir werden sehen. Auf jeden Fall gilt es, mit allem Leben auf der Erde achtsam umzugehen. Und da hilft ein Blick aus dem Weltraum auf die Erde. Durch unsere Musik, durch Klänge und Töne und Instrumentals. Aber auch von der Erde, wo wir uns befinden, ein Blick hinauf in den Sternenhimmel. Hier ist das Studio in Staudernheim von Naturradio, Radio Natur verbunden. Und wir bringen euch weiterhin durch diese gute Nacht, durch die Weltraumnacht. Und bitte, keine Tiere ins All schießen, aber eure Träume und Gedanken schon. 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

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Jetzt Pussy vom Ökologen Herbert Zucki aus seinem 2025er Buch und die Hoffnung kehrt zurück. Er schreibt Stille Nacht. Der Gang durch eine stille Nacht hat etwas Liebes mitgebracht. Ein Flüstern kam von oben her, als ob da eine Stimme wär. Leis sprach der Mond zum Abendstern. Du schöner Stern, ich hab dich gern. Darauf der Abendstern zum Mond. Dann hat mein Leuchten sich gelohnt. Die Stille kehrte wieder ein im goldenen Abendmondenschein.

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Am Mikrofon Michael Altmoos. Jetzt blicken wir gedanklich in die Weite des Universums. Wir sind im Weltraum und blicken auf ein ikonisches Bild. Apollo 8, die NASA-Mission, machte ein Bild von der Erde von außen, wie es die Menschheit bewegen kann. Vom Mond aus wirkt die Erde, unser Planet, winzig klein, ganz verloren im Universum. Und dieses Bild vor Augen, die Erde von außen, von ganz weit weg, lässt uns folgende Gedanken fassen. Wir alle leben auf dem einen Planeten. Man nennt ihn Planet Erde. Einzigartig ist sie, nur mit hauchdünner, aber grandioser Lebensschicht überzogen. Zerbrechlich und klein wirkt sie in den Weiten des Universums. Erkennt irgendjemand aus der Ferne Grenzen? Nein, es gibt keine auf der Erde. Keine Nationen, keine Vaterländer, keine Dummheiten, einfach nur Mutter Erde und Erdenbewohner. Unsere gemeinsame Natur ist kostbar und sensibel. Sie ist die entscheidende Lebensgrundlage für alle. Streitereien von hier aus der Ferne gesehen wirken töricht, Kriege absurd. Eigentlich zum Frieden geboren, rauschen wir gemeinsam als vielfältige Schicksalsgemeinschaft an Erdlingen und als Astronauten. Jeder ist einer. Auf dieser schönen blauen Murmel durch die unendlich wirkende schwarze Weite. Die eigene Lebenszeit ist begrenzt. Der Raum ist weit. Als Staubkörnchen ist jedes Ding und jedes Lebewesen, auch jeder Mensch, nur ein flüchtiger Augenblick der ewigen Zeit. Mögen Sie Staubkörner bitte nicht so wichtig nehmen und seien dennoch mit Sinn getröstet. Alles gehört zusammen. Und jedes Atom unseres Körpers wird weiter existieren. In anderen, neuen Kombinationen. Mit solchen Perspektiven, ein Erdblick von außen, senden wir weiter. 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

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Und jetzt ein wenig Pussy. Vom Ökologen Herbert Zucchi. Aus seinem 2025er Buch. Und die Hoffnung kehrt zurück. Herbert Zucchi mit seinem Gedicht Sternennacht. Gestern habe ich in der Nacht unterm Sternenzelt gesessen, Tag entrückt und selbst vergessen, und Orion hielt die Wacht. Meine Seele lichtertrunken stieg hinauf in ferne Welten, wo nicht Zeit, nicht Räume gelten, in der Ewigkeit versunken. Eins geworden mit dem Ganzen und im Lebensnetz geborgen, von den Kräften, die da sorgen und im Licht der Sterne tanzen.

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2: Im Studio Sönke Röhling. Ärztevertreter laufen Sturm gegen die Pläne der Bundesregierung für die Krankschreibung. Union und SPD wollen eine verpflichtende Krankschreibung ab dem ersten Tag und die telefonische Krankschreibung abschaffen. Dazu sagt uns Bettina Schulz von der Kassenärztlichen Vereinigung.
3: Der allergrößte Anteil der Mitarbeitenden verhält sich ja korrekt und es ist einfach nicht umsetzbar. Es überflutet die Praxen mit Patienten, die eigentlich gar keinen medizinischen Bedarf haben.
2: Kanzler Merz sagte dagegen,
4: das ist eine harte Entscheidung, das wissen wir, aber wir können uns diesen Wettbewerbsnachteil durch lange Abwesenheiten in den Unternehmen nicht länger leisten.
2: Mit dem Reformpaket hofft die Bundesregierung auf einen Befreiungsschlag. In den Umfragen steht Schwarz-Rot weiter unter Druck. 86% sind im ARD-Deutschland-Rennen mit der Arbeit der Koalition unzufrieden. Bei Kanzler Merz sind es 84%, der schlechteste Wert für einen Kanzler, seit es die Umfrage gibt. Vor dem AfD-Parteitag am Wochenende in Erfurt befürchtet die Gewerkschaft der Polizei einen möglichen Mangel an Einsatzkräften. Einzelne Bundesländer könnten zugesagte Kräfte wegen eigener Einsatzlagen kurzfristig doch behalten, so GdP-Chef Kopelke in den Funke-Zeitungen. Die Thüringer Polizei rechnet bis zu 50.000 AfD-Gegnern in Erfurt, darunter bis zu 2.500 gewaltbereite Linksextremisten. Die linke Szene ruft zu gewaltsamen Aktionen auf. Die Polizei rechnet mit Sabotageaktionen, Straßenblockaden sowie Angriffen auf Einsatzkräfte und Parteitagsdelegierte. Für immer mehr Schülerinnen und Schüler in Deutschland starten die Sommerferien und damit für viele auch die Urlaubszeit. Weil ab heute Mittag dann in 9 Bundesländern Ferien sind, warnt der ADAC vor viel Verkehr. Gerade auf den Autobahnen Richtung Küste oder Süden muss mit Staus gerechnet werden. Griechenland ist von einem Erdbeben der Stärke 5,2 erschüttert worden. Das Beben war auch auf den Urlaubsinseln Rhodos und Kreta zu spüren. Berichte über verletzte oder nennenswerte Schäden gibt es noch nicht. Portugal und Spanien stehen bei der Fußball-WM im Achtelfinale. Die Portugiesen setzten sich gegen Kroatien mit 2:1 durch. Spanien gewann gegen Österreich mit 3:0. ÖFB-Trainer Ralf Rangnick sagt im Ersten.
5: Ich glaube, dass wir mit dieser Mannschaft gegen jeden anderen Gegner auf Augenhöhe tatsächlich eine Chance gehabt hätten, auch noch weiterzukommen.
2: Gleich spielt noch die Schweiz gegen Algerien.
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6: Mit KI-Support. Viele Wolken ziehen gerade durch. Ab und zu kommt auch mal ein leichter Schauer runter. Sonst bleibt es oft trocken. Aktuell liegen wir bei Tiefstwerten zwischen 16 und 9 Grad. Heute ziehen weiter viele Wolken durch, dazu vereinzelt Schauer, an der Küste ebenfalls mal nass und dort auch mit Sturmböen. Sonst bleibt es meist trocken.
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Jetzt mit ein paar Worten von Lew Tolstoi. Wir zerstören Millionen Blüten, um Schlösser zu errichten. Dabei ist eine einzige Distelblüte wertvoller als 1000 Schlösser. Lew Tolstoi. Und wir spielen die Musik dazu. Alle Stile, alle Sprachen, alle Zeiten. 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
2: Im Studio Sönke Röhling. Die Opposition im Bundestag übt scharfe Kritik an den Regierungsplänen für eine Steuerreform. Die Grünen sprechen von einer Mini-Reform und einer Mogelpackung. Von Seiten der AfD hieß es, die verkündete Entlastung sei weniger als ein Tropfen auf den heißen Stein und werde durch steigende Sozialabgaben mehr als aufgefressen. Verdi-Chef Frank Wernicke sagte im Ersten.
3: Vor allen Dingen braucht es mehr Verteilungsgerechtigkeit. Es wird überall gespart bei Sozialleistungen in der Pflege, im Gesundheitssystem. Und die, die wirklich viel Geld haben, leisten keinen angemessenen Beitrag zur Finanzierung unseres Gemeinwesens. Und das ist eine komplette Leerstelle in dieser Koalition und leider auch in der Vereinbarung von der letzten Nacht.
2: Unterdessen sind die Beliebtheitswerte von Kanzler Merz weiter im Sinkflug. Laut ARD Deutschland-Trend sind nur noch 13% der Befragten mit seiner Arbeit zufrieden. So schlecht hat noch kein Kanzler vor ihm abgeschnitten. Die Umfrage fand vor Bekanntgabe der Reformbeschlüsse statt. In immer mehr Bundesländern starten die Sommerferien. Und das heißt auch wieder, auf den Autobahnen wird's voll. Der ADAC warnt vor Staus. Colin Mock mit den Einzelheiten.
4: Insgesamt 9 Bundesländer starten in die Sommerferien oder sind bereits drin. Und das wird sich wohl ab dem Mittag auf den Autobahnen bemerkbar machen. Sowohl in Richtung Nord- und Ostsee als auch in Richtung Süden müssen sich Autofahrer laut ADAC auf viel Verkehr und Staus einstellen. Um die Autobahnen zu entlasten, dürfen Lkw auf vielbefahrenen Strecken jetzt im Juli und August auch an Samstagen nicht fahren. Die meisten großen Hitzeschäden sind laut Autobahn GmbH übrigens mittlerweile behoben.
2: Wegen schwerer Waldbrände in Südfrankreich müssen immer mehr Menschen ihre Häuser und Unterkünfte verlassen. Nach dem Ausbruch eines neuen Feuers mussten fast 3000 Menschen in Sicherheit gebracht werden. Auf Campingplätzen wurden zahlreiche Wohnmobile und Bungalows durch die Flammen zerstört. Die Weltgesundheitsorganisation hat den Ausbruch des Hantavirus auf einem Kreuzfahrtschiff vor Teneriffa für beendet erklärt. Seit über einem Monat seien dort keine neuen Virusfälle mehr aufgetreten. Insgesamt gab es 13 Infektionen auf dem Schiff. 3 Betroffene starben, darunter auch eine Frau aus Deutschland. Portugal und Spanien stehen bei der Fußball-WM im Achtelfinale. Die Portugiesen setzten sich gegen Kroatien mit 2:1 durch. Spanien gewann gegen Österreich mit 3:0. Gleich spielt noch die Schweiz gegen Algerien.
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5: Mit KI-Support. Wolkig startet der Morgen und an den Alpen hängt noch viel Grau mit etwas Regen, der am Vormittag nachlässt. Im Tagesverlauf wird's sonst freundlicher, aber gerade im Osten sind weiter viele Wolken dabei und ab und zu kommt mal ein Schauer runter. Dazu Topwerte zwischen 18 und 28 Grad. Morgen in der Südhälfte meist sonnig und trocken, maximal um 30 Grad.
0: 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Am Mikrofon Michael Altmoos. Wir verbinden in unseren Texten und Tönen, in Songs und Musik aller Stile, Naturthemen und auch Frieden. Dazu jetzt ein Text von Katja Richter aus Beckingen, aus dem Buch 365 Tage Frieden, 2025, herausgegeben von Rüdiger Heinz und Michael Landgraf. Katja Richter aus Beckingen schreibt darin: Als die Welt brannte. Wenn die Welt brennt, bleibt nichts als Asche und Staub. Wenn die Welt brennt, will ich rufen, doch alle scheinen taub. Dass die Welt brennt, war unser aller Versagen. Dass die Welt brennt, jetzt braucht niemand mehr klagen. Nachdem die Welt brannte, gab es nichts und niemand mehr. Nachdem die Welt brannte, ward sie verlassen, öde und leer. In meinen Träumen war eine Welt, die grünte und blühte in Frieden. In meinen Träumen ist eine Welt, in der Menschen einander lieben. Katja Richter aus Beckingen. Und auch dazu jetzt unsere Musik hier auf Naturradio. 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

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Und jetzt ein anregender Text von Jan Haft, Naturfilmer, aus seinem wunderbaren 2021er Buch Heimat Natur, der Schlusssatz. Jeder Wassertropfen schwemmt heute schädliche Stoffe in unsere Natur, weil wir fahren, heizen, kaufen, leben. Vielleicht ist es an der Zeit, unsere Ziele zu überdenken, das endlose Wachstum in Frage zu stellen. Wir brauchen eine Politik, die in die Zukunft schaut und den Schutz und die Wiederherstellung der Heimatnatur nicht als notwendiges Übel, sondern als Sicherung der Zukunft versteht. Eine Zukunft für die ganze Erde, die doch unser aller Heimat ist. So Jan Haft. Und genau dafür spielen wir unsere Musik in Vielfalt. Naturradio.

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Jetzt mit einem kurzen Zitat von Jane Goodall, Ikone des Naturschutzes. Wahre Weisheit erfordert beides. Denken mit dem Hirn, verstehen mit dem Herzen. So Jane Goodall. Und wir fügen hinzu, nur so geht Naturschutz. Und hier ist die Musik dazu. 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
3: Im Studio Immekasten. Ärztevertreter laufen Sturm gegen die Pläne der Bundesregierung für die Krankschreibung. Union und SPD wollen ja eine verpflichtende Krankschreibung ab dem ersten Tag und die telefonische Krankschreibung abschaffen. Das wird für eine Überlastung der Praxen sorgen, heißt es etwa vom Hausärzteverband. Kanzler Merz sagte zur Kritik im ZDF.
4: Sie müssen nicht am ersten Tag in die Arztpraxis. Sie müssen vom ersten Tag eine Arbeitsunfähigkeitsbescheinigung haben. Und wir kehren damit zu der Regelung zurück, die wir bis Corona hatten in Deutschland. Da hat sich auch niemand darüber beschwert.
3: In immer mehr Bundesländern starten die Sommerferien und das heißt auch wieder, auf den Autobahnen wird's voll. Der ADAC warnt natürlich vor Stau. Colin Mock mit den Einzelheiten dazu.
5: Insgesamt 9 Bundesländer starten in die Sommerferien oder sind bereits drin und das wird sich wohl ab dem Mittag auf den Autobahnen bemerkbar machen. Sowohl in Richtung Nord- und Ostsee als auch in Richtung Süden müssen sich Autofahrer laut ADAC auf viel Verkehr und Staus einstellen. Um die Autobahnen zu entlasten, dürfen Lkw auf vielbefahrenen Strecken jetzt im Juli und August auch an Samstagen nicht fahren. Die meisten großen Hitzeschäden sind laut Autobahn GmbH übrigens mittlerweile behoben.
3: Griechenland ist von einem Erdbeben der Stärke 5,2 erschüttert worden. Das Beben war auch auf den Urlaubsinseln Rhodos und Kreta zu spüren. Berichte über verletzte oder nennenswerte Schäden gibt es noch nicht. Das Aus von Bundestrainer Julian Nagelsmann steht offenbar kurz bevor. Wie unter anderem die Bild berichtet, gab es jetzt ein erstes Krisentreffen beim DFB. Jana Klonikowski dazu.
6: Wie es heißt, haben die DFB-Bosse Nagelsmann einen Rücktritt nahegelegt, damit der gesichtswahrend aus der ganzen Sache rauskommen kann, inklusive einer Millionenabfindung. Ob sich Nagelsmann darauf einlässt, ist noch unklar. Laut Sportschau soll er sich eher uneinsichtig gezeigt haben. Allerspätestens bis Anfang nächster Woche soll aber wohl eine Entscheidung stehen, so oder so. Als klarer Nachfolgefavorit gilt weiter Jürgen Klopp.
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7: Mit KI-Support. Wolkig startet der Morgen und an den Alpen hängt noch viel Grau mit etwas Regen, der am Vormittag nachlässt. Im Tagesverlauf wird es sonst freundlicher, aber gerade im Osten sind weiter viele Wolken dabei und ab und zu kommt mal ein Schauer runter. Dazu Topwerte zwischen 18 und 28 Grad. Morgen in der Südhälfte meist sonnig und trocken, maximal um 30 Grad.
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Jetzt mit einem Zitat von Jane Goodall. Und so wage ich es, mir eine Welt zu wünschen, in der die Menschen in Harmonie miteinander und mit der Natur leben und mit all den wunderbaren Tieren, mit denen wir den Planeten teilen. So Jane Goodall.

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Jetzt mit einem Kurzzitat von Jane Goodall, eine Ikone des Naturschutzes und Primatenforscherin. Du kannst etwas verändern, jeden Tag, zu jeder Zeit. Jane Goodall.

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2: Im Studio Imme Kasten. Die Opposition im Bundestag übt scharfe Kritik an den Regierungsplänen für eine Steuerreform. Die Grünen etwa sprechen von einer Mini-Reform und einer Mogelpackung. Von Seiten der AfD heißt es, die verkündete Entlastung sei weniger als ein Tropfen auf den heißen Stein und werde durch steigende Sozialabgaben mehr als aufgefressen. Der Chef der Gewerkschaft Verdi, Frank Wernicke, sagt im Ersten:
3: Vor allen Dingen braucht es mehr Verteilungsgerechtigkeit. Es wird überall gespart, bei Sozialleistungen, in der Pflege, im Gesundheitssystem. Und die wirklich viel Geld haben, leisten keinen angemessenen Beitrag zur Finanzierung unseres Gemeinwesens. Und das ist eine komplette Leerstelle in dieser Koalition und leider auch in der Vereinbarung von der letzten Nacht.
2: Für immer mehr Schülerinnen und Schüler in Deutschland starten die Sommerferien und damit für viele auch die Urlaubszeit. Weil ab heute Mittag dann in 9 Bundesländern Ferien sind, warnt der ADAC vor viel Verkehr auf den Straßen. Gerade auf den Autobahnen Richtung Küste oder Süden muss mit Staus gerechnet werden. Und zwar zunächst bis morgen Abend, heißt es. Lkw dürfen jetzt im Juli und August übrigens auch samstags auf vielbefahrenen Autobahnen nicht fahren. Vor dem AfD-Parteitag am Wochenende in Erfurt befürchtet die Gewerkschaft der Polizei einen möglichen Mangel an Einsatzkräften. Einzelne Bundesländer könnten zugesagte Kräfte wegen eigener Einsatzlagen kurzfristig doch behalten, so GdP-Chef Kopelke in den Funke-Zeitungen. Die Polizei rechnet mit bis zu 50.000 AfD-Gegnern in Erfurt. Portugal und Spanien stehen bei der Fußball-WM im Achtelfinale. Die Portugiesen setzten sich im 16. Finale gegen Kroatien mit 2:1 durch. Die Spanier gewannen gegen Österreich mit 3:0.
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4: Mit KI-Support. Viele Wolken sind heute Morgen vor allem an den Alpen unterwegs. Dazu fällt noch etwas Regen, der am Vormittag nachlässt. Sonst gibt's Sonne und Wolken im Wechsel. Ab und zu kommt im Norden auch mal ein Schauer runter. An der Ostsee sind dazu Sturmböen dabei. Maximal werden es 18 bis 28 Grad. Morgen in der Südhälfte oft sonnig und trocken, am meisten bis 29 Grad.
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Aus Leere wächst ein strahlendes Werden. 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
2: Hier ist Naturradio. Musik zur Natur und jetzt mit Worten von Heinrich Heine. Und nicht bloß mit den Menschen, auch mit den Pflanzen fühle ich. Ihre 1000 grünen Zungen erzählen mir allerliebsten Geschichten. Heinrich Heine.

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Jetzt mit einem Zitat, berühmten Worten von Aurelio Peccei, Mitbegründer des Club of Rome. Alle Menschen sind durch Geburtsrecht Bürger der Erde. Das macht uns alle gleichrangig. Unsere amtlichen Staatsbürgerschaften sind zufällig und künstlich auferlegt. Bedeutungsvoll ist, dass wir alle Geschwister auf einem kleinen und verwundbaren Planeten sind. Erst wenn wir das richtig begriffen haben, wird unser Zusammenleben erfreulicher werden und wir werden die einzige Erde mehr schätzen und besser schützen. Aurelio Peccei. Und nun weiter Musik mit unserem einzigartig vielfältigen Crossover an Musik, Songs und Instrumentals zur Natur, zur Naturschutz, für Frieden und Menschlichkeit. 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
2: Im Studio Immekasten. Julian Nagelsmann tritt nach dem WM-Debakel offenbar als Bundestrainer zurück. Das berichten Bild und Sky übereinstimmend. Tim Britztrup mit den Einzelheiten dazu.
3: Deutschland war am Montag im 16. Finale an Paraguay gescheitert. Auch in der Vorrunde hatte das Team nicht überzeugt. Trotzdem hatte Nagelsmann einen Rücktritt erstmal ausgeschlossen. Er sei keiner, der wegläuft. Gestern gab es dann einen Krisengipfel beim DFB. Nagelsmann soll da klargemacht worden sein, dass er keine Zukunft als Bundestrainer hat und am besten freiwillig gehen soll. Als wahrscheinlicher Nachfolger gilt Ex-Liverpool-Trainer Jürgen Klopp.
2: Ärztevertreter laufen Sturm gegen die Pläne der Bundesregierung für die Krankschreibung. Union und SPD wollen ja eine verpflichtende Krankschreibung ab dem ersten Tag und die telefonische Krankschreibung abschaffen. Das wird für eine Überlastung der Praxen sorgen, heißt es etwa vom Hausärzteverband. Kanzler Merz sagte zur Kritik im ZDF.
4: Sie müssen nicht am ersten Tag in die Arztpraxis. Sie müssen vom ersten Tag eine Arbeitsunfähigkeitsbescheinigung haben. Und wir kehren damit zu der Regelung zurück, die wir bis Corona hatten in Deutschland. Da hat sich auch niemand darüber beschwert.
2: Verdi ruft die Beschäftigten im Handel heute in ganz Deutschland zum Streik auf. Die Gewerkschaft will Druck in den laufenden Tarifverhandlungen machen. Da hat es schon mehrere Warnstreiks gegeben, meist ohne größere Einschränkungen für die Kunden. Griechenland ist von einem Erdbeben der Stärke 5,2 erschüttert worden. Das Beben war auch auf den Urlaubsinseln Rhodos und Kreta zu spüren. Berichte über verletzte oder nennenswerte Schäden gibt es noch nicht. Die Schweiz steht bei der Fußball-WM im Achtelfinale. Das Team gewann sein 16. Finale mit 2:0 gegen Algerien. Ebenfalls eine Runde weiter Spanien nach einem 3:0 gegen Österreich und die Portugiesen, die sich gegen Kroatien mit 2:1 durchsetzten.
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5: Mit KI-Support. Viele Wolken sind heute Morgen vor allem an den Alpen unterwegs. Dazu fällt noch etwas Regen, der am Vormittag nachlässt. Sonst gibt's Sonne und Wolken im Wechsel. Ab und zu kommt im Norden auch mal ein Schauer runter. An der Ostsee sind dazu Sturmböen dabei. Maximal werden es 18 bis 28 Grad. Morgen in der Südhälfte oft sonnig und trocken, am meisten bis 29 Grad.
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3: Im Studio Imme Kasten. Julian Nagelsmann tritt nach dem WM-Debakel offenbar als Bundestrainer zurück. Das berichten Bild und Sky übereinstimmend. Deutschland war am Montag im 16. Finale an Paraguay gescheitert. Auch in der Vorrunde hatte das Team nicht überzeugt. Gestern gab es dann einen Krisengipfel beim DFB. Nagelsmann soll der Rücktritt da nahegelegt worden sein. Als wahrscheinlicher Nachfolger gilt Ex-Liverpool-Trainer Jürgen Klopp. Die WM geht unterdessen weiter. Portugal, Spanien und die Schweiz stehen bei der WM im Achtelfinale. Kroatien, Österreich und Algerien sind dagegen raus. Die Stadt Erfurt steht vor einem herausfordernden Wochenende. Morgen trifft sich da die AfD zum Bundesparteitag. Zehntausende Menschen wollen dagegen demonstrieren. Mehr dazu von Tim Britztrup.
4: Die Behörden rechnen mit um die 50.000 Demonstranten. Tausende von ihnen wollen versuchen, die Anreise der Delegierten zu verhindern und sich dabei im Zweifel auch über Demoverbote hinwegsetzen. Mehrere tausend Polizisten aus dem gesamten Bundesgebiet sind im Einsatz. In der Stadt wird es also voll. Dazu starten in Thüringen auch noch die Sommerferien. Heute spielt Roland Kaiser in Erfurt. Das und zahlreiche Straßensperrungen dürften Autofahrern einiges abverlangen.
3: Die Opposition im Bundestag übt scharfe Kritik an den Regierungsplänen für eine Steuerreform. Die Grünen etwa sprechen von einer Mini-Reform und einer Mogelpackung. Von Seiten der AfD heißt es, die verkündete Entlastung sei weniger als ein Tropfen auf den heißen Stein und werde durch steigende Sozialabgaben mehr als aufgefressen. Der Chef der Gewerkschaft Verdi, Frank Wernicke, sagt im Ersten.
5: Vor allen Dingen braucht es mehr Verteilungsgerechtigkeit. Es wird überall gespart bei Sozialleistungen, in der Pflege, im Gesundheitssystem. Und die, die wirklich viel Geld haben, leisten keinen angemessenen Beitrag zur Finanzierung unseres Gemeinwesens. Und das ist eine komplette Leerstelle in dieser Koalition und leider auch in der Vereinbarung von der letzten Nacht.
3: Griechenland ist von einem Erdbeben der Stärke 5,2 erschüttert worden. Das Beben war auch auf den Urlaubsinseln Rhodos und Kreta zu spüren. Berichte über verletzte oder nennenswerte Schäden gibt es noch nicht.
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6: Mit KI-Support. Wolkig bis sonnig geht's durch den Vormittag. Nur an den Alpen hängen viele Wolken und es kann noch ein bisschen regnen. Im Laufe des Tages wird's im Süden und Südwesten meist sonnig, sonst wechseln Sonne und Wolken. Ab und zu kommt im Norden ein Schauer runter. Dazu Höchstwerte von 18 bis 28 Grad. Morgen dann im Süden weiter viel Sonne bei bis zu 29 Grad.
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Hier ein anregendes Zitat. Es werden mehrere Jahrtausende von Liebe nötig sein, um den Tieren ihr durch uns zugefügtes Leid heimzuzahlen. Franz von Assisi, 12. Jahrhundert.

Ihr hört Naturradio, Radio Natur verbunden, Musik aller Stil und Sprachen zur Natur. Ganz verschiedene Perspektiven ergänzen sich. Und so regen wir an und auf zum freien Denken rund um Natur und Naturschutz. Gelegentlich wie jetzt gibt es Worte, Zitate, die an- und aufregen dürfen, genauso wie unsere Musik. Jetzt von Adlai Ewing Stevenson. Wir reisen zusammen, Passagiere auf einem kleinen Raumschiff. Von seinen empfindlichen Vorräten an Luft, Wasser und Boden sind wir abhängig. Unser gebrechliches Gefährt werden wir nur vor der Vernichtung bewahren, durch die Pflege, die Hingabe und, ich möchte sagen, die Liebe, die wir ihm schenken. Adlai Ewing Stevenson. Und nun weiter mit vielfältiger Musik zur Schönheit der Erde, aber auch Wut und Mut gegen die Zerstörung unserer Zeit, für einen Naturschutz mit Horizont. Wir spielen die Musik dazu. 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
2: Im Studio Immekasten. Julian Nagelsmann ist nach dem frühen WM-Aus offenbar als Bundestrainer zurückgetreten. Das berichten unter anderem Bild und Sky. Mehr dazu von Tim Britztrup.
3: Damit zieht der 38-Jährige dann doch die Konsequenzen aus dem blamablen Auftritt der DFB-Elf bei der WM. Nach dem peinlichen Aus gegen Paraguay hatte Nagelsmann seinen Rücktritt noch ausgeschlossen. Bei einem Krisentreffen in der Frankfurter DFB-Zentrale haben ihm die Bosse aber wohl klargemacht, dass seine Zeit als Bundestrainer abgelaufen ist. Sein Nachfolger steht noch nicht fest, klar ist aber, dass der Name Jürgen Klopp ganz oben auf der Liste steht.
2: Erfurt bereitet sich auf den Proteststurm gegen den AfD-Parteitag morgen vor. Um die 50.000 Demonstranten werden erwartet. Viele davon haben sich zum Ziel gesetzt, die Veranstaltung zu blockieren. Mehrere tausend Polizisten sind im Einsatz, um die Wege für die Delegierten auch freizuhalten. Christian Möllers von der Landespolizei.
4: Message ist im Endeffekt, wir vermitteln zwischen Anwohnenden, zwischen Demonstrierenden, aber auch zwischen dem Parteiprivileg. Und unser Ziel ist, und das werden wir meiner Meinung nach auch umsetzen, ist ein Kompromiss. Ein Konsens wird es nicht werden, aber das ist eine Demokratie.
2: Nach dem Doppelerdbeben in Venezuela steigt die Zahl der Todesopfer weiter. Mittlerweile wurden rund 2600 Leichen gefunden und noch immer werden etwa 50.000 Menschen vermisst. Venezuela war vergangene Woche Mittwoch innerhalb weniger Sekunden von 2 heftigen Erdbeben erschüttert worden. Wird in New York heute die Promi-Hochzeit des Jahres gefeiert? Schon seit Tagen gibt's Gerüchte, dass Superstar Taylor Swift und Football-Profi Travis Kelce Ja sagen und das im berühmten Madison Square Garden. Offiziell bestätigt ist das bisher nicht.
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5: Mit KI-Support. Wolkig bis sonnig geht's durch den Vormittag, nur an den Alpen hängen viele Wolken und es kann noch ein bisschen regnen. Im Laufe des Tages wird's im Süden und Südwesten meist sonnig, sonst wechseln Sonne und Wolken, ab und zu kommt im Norden ein Schauer runter. Dazu Höchstwerte von 18 bis 28 Grad. Morgen dann im Süden weiter viel Sonne bei bis zu 29 Grad.
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Wir senden Musik aller Stile, rund um Natur und für Frieden. Und natürlich auch eingestreut immer mal Ludwig van Beethoven. Was viele aber nicht wissen, ist, dass Beethoven ein ausgesprochener Naturliebhaber war. Das ist natürlich auch in seiner Musik zu finden. Und jetzt ein Zitat von Ludwig van Beethoven aus dem Frühling 1815 in einem Brief an Therese Malfatti, geschrieben in Baden. Beethoven schreibt: Wie froh bin ich, einmal in Gebüschen, Wäldern, unter Bäumen, Kräutern, Felsen wandeln zu können. Kein Mensch kann das Land so lieben wie ich. Geben doch Wälder, Bäume, Felsen den Widerhall, den der Mensch sich wünscht. So Ludwig van Beethoven. Und wir sind Musik aller Stile, ganz naturverbunden. Beethoven und mehr.

Ihr hört Naturradio, Radio Naturverbunden, jetzt mit einem Zitat von Karl Ameri. Die Natur ist nicht nur komplexer, als wir denken, sondern komplexer, als wir denken können. Karl Ameri. Und nun weiter mit Musik dazu. Natur aller Stile und Sprachen in Musik ausgedrückt. Komplex und manchmal doch so einfach schön.

Der Himmel, der seit jeher Tränen des Mitleids auf mein Volk geweint hat und der uns unwandelbar und ewig erscheint, kann sich ändern. Heute ist er klar. Morgen vielleicht ist er mit Wolken überdeckt. Meine Worte sind wie die Sterne, die sich nie ändern. Was immer Seattle sagt, der große Häuptling in Washington kann sich darauf verlassen. So sicher, wie sich unser weißer Bruder auf die Wiederkehr der Jahreszeiten verlassen kann. Der große Häuptling in Washington sendet Nachricht, dass er unser Land zu kaufen wünscht. Er sendet uns auch Worte der Freundschaft und des guten Willens. Das ist freundlich von ihm. Denn wir wissen, er bedarf unserer Freundschaft nicht. Aber wir werden sein Angebot bedenken. Denn wir wissen, wenn wir nicht verkaufen, kommt vielleicht der weiße Mann mit Gewehren und nimmt sich unser Land. Wie kann man den Himmel kaufen oder verkaufen? Oder die Wärme der Erde? Diese Vorstellung ist uns fremd. Wenn wir die Frische der Luft und das Glitzern des Wassers nicht besitzen, wie könnt ihr sie von uns kaufen? Wir werden unsere Entscheidung treffen.

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2: Im Studio Imme Kasten. Julian Nagelsmann ist nach dem frühen WM-Aus offenbar als Bundestrainer zurückgetreten. Das berichten unter anderem Bild und Sky. Mehr dazu von Tim Britztrup.
3: Damit zieht der 38-Jährige dann doch die Konsequenzen aus dem blamablen Auftritt der DFB-Elf bei der WM. Nach dem peinlichen Aus gegen Paraguay hatte Nagelsmann seinen Rücktritt noch ausgeschlossen. Bei einem Krisentreffen in der Frankfurter DFB-Zentrale haben ihm die Bosse aber wohl klargemacht, dass seine Zeit als Bundestrainer abgelaufen ist. Sein Nachfolger steht noch nicht fest, klar ist aber, dass der Name Jürgen Klopp ganz oben auf der Liste steht.
2: Erfurt bereitet sich auf den Proteststurm gegen den AfD-Parteitag morgen vor. Um die 50.000 Demonstranten werden erwartet. Viele davon haben sich zum Ziel gesetzt, die Veranstaltung zu blockieren. Mehrere tausend Polizisten sind im Einsatz, um die Wege für die Delegierten auch freizuhalten. Christian Möllers von der Landespolizei.
4: Message ist im Endeffekt, wir vermitteln zwischen Anwohnenden, zwischen Demonstrierenden, aber auch zwischen dem Parteiprivileg. Und unser Ziel ist, und das werden wir meiner Meinung nach auch umsetzen, ist ein Kompromiss. Ein Konsens wird es nicht werden, aber das ist eine Demokratie.
2: Nach dem Doppelerdbeben in Venezuela steigt die Zahl der Todesopfer weiter. Mittlerweile wurden rund 2600 Leichen gefunden und noch immer werden etwa 50.000 Menschen vermisst. Venezuela war vergangene Woche Mittwoch innerhalb weniger Sekunden von 2 heftigen Erdbeben erschüttert worden. Wird in New York heute die Promi-Hochzeit des Jahres gefeiert? Schon seit Tagen gibt's Gerüchte, dass Superstar Taylor Swift und Football-Profi Travis Kelce Ja sagen und das im berühmten Madison Square Garden. Offiziell bestätigt ist das bisher nicht.
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5: Mit KI-Support. Wolkig und ab und zu auch mal ein kurzer Schauer. So sieht es gerade vor allem im Norden und Osten aus. Dazu kann's an der Küste auch mal windig werden mit Sturmböen. Im Laufe des Tages setzt sich im Südwesten und Süden öfter die Sonne durch. An den Alpen hängen noch viele Wolken mit etwas Regen. Die Höchstwerte liegen bei 18 bis 28 Grad. Morgen im Südwesten meist sonnig und trocken, maximal bis 29 Grad.
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Hier ist Naturradio, Radio Natur verbunden, aus dem Museum für Naturschutz in Staudernheim. Musik aller Stile und Sprachen rund um Natur, Umweltsongs und Friedenslieder. Jetzt ein Zitat vom Autor Achill Moser. Wer durch Natur und Wildnis wandert, kommt bei sich selbst an. Das könnt ihr auch weiterhin musikalisch hier. Musik mit Entdeckungen zum Wandern, Träumen und Denken. Hier ist Naturradio. Denn wer durch Natur und Wildnis wandert, kommt bei sich selbst an.

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Hier ist Naturradio mit Signalen für den Frieden. Jetzt mit einem Zitat von Martin Luther King aus seiner Nobelpreisrede 1964. Alles, was ich gesagt habe, lässt sich so zusammenfassen. Das Überleben der Menschheit hängt davon ab, ob der Mensch fähig sein wird, eine Lösung für Rassismus, Armut und Krieg zu finden. Die Lösung dieser Probleme wiederum hängt davon ab, ob der wissenschaftliche Fortschritt von einem moralischen Fortschritt begleitet wird und ob der Mensch die praktische Kunst des harmonischen Zusammenlebens lernt. Martin Luther King. Und wir spielen die Musik dazu. Signale für den Frieden. Jetzt.

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2: Im Studio Immekasten. Julian Nagelsmann tritt nach dem WM-Debakel offenbar als Bundestrainer zurück. Das berichten Bild und Sky übereinstimmend. Deutschland war am Montag im 16. Finale an Paraguay gescheitert. Auch in der Vorrunde hatte das Team nicht überzeugt. Gestern gab es einen Krisengipfel beim DFB. Nagelsmann soll der Rücktritt da nahegelegt worden sein. Als wahrscheinlicher Nachfolger gilt Ex-Liverpool-Trainer Jürgen Klopp. Unionsfraktionschef Spahn verteidigt die Attestpflicht gegen immer lautere Kritik. Er sagt im Ersten, wer morgens nicht wirklich krank ist, der entscheidet sich dann im Zweifel vielleicht doch fürs Arbeiten.
3: Wir haben mit die höchste Zahl an Krankheitstagen, etwa 18 Krankheitstage im Jahr pro Arbeitnehmer. Diejenigen, die wirklich krank sind, die sollen natürlich auch zu Hause bleiben können. Aber die Frage stellt sich schon, ob die Deutschen so viel kränker sind tatsächlich als die anderen in Europa. Und deswegen braucht es da Maßnahmen.
2: Ärztevertreter befürchten extrem volle Wartezimmer, wenn es in Zukunft schon ab Tag 1 eine Krankschreibung braucht. In immer mehr Bundesländern starten die Sommerferien und das heißt auch wieder, auf den Autobahnen wird's voll. Der ADAC warnt natürlich vor Stau. Colin Mock mit den Einzelheiten dazu.
4: Insgesamt 9 Bundesländer starten in die Sommerferien oder sind bereits drin und das wird sich wohl ab dem Mittag auf den Autobahnen bemerkbar machen. Sowohl in Richtung Nord- und Ostsee als auch in Richtung Süden müssen sich Autofahrer laut ADAC auf viel Verkehr und Staus einstellen. Um die Autobahnen zu entlasten, dürfen Lkw auf vielbefahrenen Strecken jetzt im Juli und August auch an Samstagen nicht fahren. Die meisten großen Hitzeschäden sind laut Autobahn GmbH übrigens mittlerweile behoben.
2: Erfurt bereitet sich auf den AfD-Bundesparteitag morgen vor. Etwa 50.000 Menschen wollen gegen die in Teilen rechtsextreme Partei demonstrieren und die Zufahrtswege zum Veranstaltungsort blockieren und sich dabei im Zweifel auch über bestehende Versammlungsverbote hinwegsetzen. Mehrere tausend Polizisten sind im Einsatz. Schon heute wird es voll in und um Erfurt. Zum Konzert von Roland Kaiser werden tausende Zuschauer erwartet. Dazu starten in Thüringen noch die Sommerferien.
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5: Mit KI-Support. Wolkig und ab und zu auch mal ein kurzer Schauer. So sieht es gerade vor allem im Norden und Osten aus. Dazu kann es an der Küste auch mal windig werden mit Sturmböen. Im Laufe des Tages setzt sich im Südwesten und Süden öfter die Sonne durch. An den Alpen hängen noch viele Wolken mit etwas Regen. Die Höchstwerte liegen bei 18 bis 28 Grad. Morgen im Südwesten meist sonnig und trocken, maximal bis 29 Grad.
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Hier ist Naturradio, jetzt mit einem Zitat zum Nachdenken von Albert Einstein. Radioaktive Verseuchung der Atmosphäre und damit die Vernichtung alles Lebendigen auf der Erde ist in den Bereich des technisch Möglichen gerückt. Das Unheimliche dieser Entwicklung liegt in ihrer scheinbaren Zwangsläufigkeit. Jeder Schritt erscheint als unvermeidliche Folge des Vorangehenden. Am Ende zeichnet sich immer deutlicher die allgemeine Vernichtung ab. Albert Einstein vor seinem Tod. Wir hoffen, hier irrt Einstein. 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Für Wut und Mut, für Lebensfreude rund um unsere Natur. 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Hier geht es weiter mit unserer einzigartigen Musikmischung. 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

Frieden. Ein Text von Karin Bottländer. Rezitation Carmen Dirnberger. Frieden. Im Hagel von Bomben. Kinder, Zivilisten in Bunker flüchten. Soldaten in ihren Gräben liegen. Jeden Tag in der Hoffnung zu überleben. Hunger, Not, Kriege, Ängste überfluten unseren Planeten. Die Waffenproduktion in Höchstform. Die Gier nach Eroberungen nimmt kein Ende. Schaut in euer Inneres, schaut in den Spiegel und brüllt laut in die Welt. Wir brauchen und wollen Frieden und keinen Krieg.

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Jetzt mit einem Zitat von Jane Goodall. Die kleinen Entscheidungen, die wir jeden Tag treffen, können dazu beitragen, eine Welt zu erschaffen, wie wir sie uns wünschen. Jane Goodall.

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2: Im Studio Immekasten. Vier Tage nach der WM-Blamage gegen Paraguay zieht Julian Nagelsmann nun die Konsequenzen. Der 38-Jährige ist als Bundestrainer zurückgetreten. Mehr dazu von Tim Pritztrop.
3: Die Entscheidung sei ihm alles andere als leicht gefallen. Die Mannschaft habe nach so einer herben Enttäuschung aber die Chance auf einen unbelasteten Neuanfang verdient, heißt es in einer Mitteilung auf der DFB-Seite. Und die DFB-Spitze will jetzt so schnell wie möglich das Gespräch mit Jürgen Klopp suchen. Der soll auch schon seine grundsätzliche Bereitschaft erklärt haben, den Posten zu übernehmen.
2: Erfurt bereitet sich auf den Proteststurm gegen den AfD-Parteitag morgen vor. Um die 50.000 Demonstranten werden erwartet. Viele davon haben sich zum Ziel gesetzt, die Veranstaltung zu blockieren. Mehrere tausend Polizisten sind im Einsatz, um die Wege für die Delegierten auch freizuhalten. Christian Möllers von der Landespolizei.
4: Message ist im Endeffekt, wir vermitteln zwischen Anwohnenden, zwischen Demonstrierenden, aber auch zwischen dem Parteiprivileg. Und unser Ziel ist, und das werden wir meiner Meinung nach auch umsetzen, ist ein Kompromiss. Ein Konsens wird es nicht werden, aber das ist eine Demokratie.
2: Für immer mehr Schülerinnen und Schüler in Deutschland starten die Sommerferien und damit für viele auch die Urlaubszeit. Weil ab heute Mittag dann in 9 Bundesländern Ferien sind, warnt der ADAC vor viel Verkehr auf den Straßen. Gerade auf den Autobahnen Richtung Küste oder Süden muss mit Staus gerechnet werden. Und zwar zunächst bis morgen Abend, heißt es. Lkw dürfen jetzt im Juli und August übrigens auch samstags auf vielbefahrenen Autobahnen nicht fahren. Unionsfraktionschef Spahn verteidigt die Attestpflicht gegen immer lautere Kritik. Er sagt im ZDF, wer morgens nicht wirklich krank ist, entscheidet sich dann im Zweifel vielleicht doch fürs Arbeiten. Ärztevertreter warnen davor, dass die Praxen durch die Regelung aus allen Nähten platzen.
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5: Mit KI-Support. Mal mehr, mal weniger Wolken sind heute Mittag unterwegs und im Norden kann ab und zu auch mal ein Schauer runterkommen, während es Richtung Alpen noch ein bisschen regnet. Sonst bleibt's oft trocken und später setzt sich häufiger die Sonne durch. Dazu liegen die Höchstwerte bei 18 bis 28 Grad. Morgen wieder viel Sonne im Süden, im Norden mehr Wolken und etwas Regen, maximal bis 29 Grad.
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2: Im Studio Cornelius Dreger. Julian Nagelsmann ist nicht mehr Bundestrainer. 4 Tage nach der WM-Blamage gegen Paraguay hat er sich mit dem DFB auf eine Vertragsauflösung geeinigt. Mehr von Tim Britztrup.
3: Der 38-Jährige hatte einen Rücktritt zunächst ausgeschlossen. Er sei keiner, der wegläuft. Gestern gab es dann einen Krisengipfel beim DFB, auf dem die Trennung dann besiegelt wurde. Der DFB hat sich auch bei der Nachfolge schon festgelegt. Jürgen Klopp soll übernehmen. Mit dem Ex-Trainer von Borussia Dortmund und Liverpool sollen jetzt Gespräche geführt werden. Aktuell ist Klopp noch für Red Bull tätig.
2: Unionsfraktionschef Jens Spahn verteidigt die Attestpflicht gegen immer lautere Kritik. Er sagte im Ersten, wer morgens nicht wirklich krank ist, entscheidet sich dann im Zweifel vielleicht doch fürs Arbeiten.
4: Wir haben mit die höchste Zahl an Krankheitstagen, etwa 18 Krankheitstage im Jahr pro Arbeitnehmer. Diejenigen, die wirklich krank sind, die sollen natürlich auch zu Hause bleiben können. Aber die Frage stellt sich schon, ob die Deutschen so viel kränker sind tatsächlich als die anderen in Europa. Und deswegen braucht es da Maßnahmen.
2: Ärztevertreter befürchten extrem volle Wartezimmer, wenn es in Zukunft schon ab Tag 1 eine Krankschreibung braucht. Erfurt bereitet sich auf den Proteststurm gegen den AfD-Parteitag morgen vor. Um die 50.000 Demonstranten werden erwartet. Viele davon haben sich zum Ziel gesetzt, die Veranstaltung zu blockieren. Mehrere tausend Polizisten sind im Einsatz, um die Wege für die Delegierten freizuhalten. In Deutschland sind die E-Auto-Neuzulassungen im Juni durch die Decke gegangen. Über 84.000 wurden neu zugelassen, ein Plus von 80% gegenüber dem Vorjahresmonat. Gründe dafür sind die hohen Kraftstoffpreise und die staatliche Kaufprämie. Seit Wochen wird über die Hochzeit von US-Superstar Taylor Swift und Football-Profi Travis Kelce spekuliert. Jetzt haben in New York offenbar die Feierlichkeiten begonnen, im Madison Square Garden. Viele Swifties sind dorthin gepilgert. Ein Großaufgebot der Polizei sichert das Ganze ab.
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5: Mit KI-Support. Mal mehr, mal weniger Wolken sind heute Mittag unterwegs und im Norden kann ab und zu auch mal ein Schauer runterkommen, während es Richtung Alpen noch ein bisschen regnet. Sonst bleibt's oft trocken und später setzt sich häufiger die Sonne durch. Dazu liegen die Höchstwerte bei 18 bis 28 Grad. Morgen wieder viel Sonne im Süden, im Norden mehr Wolken und etwas Regen, maximal bis 29 Grad.
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Wir senden aus dem Museum für Naturschutz in Staudernheim, ganz nah der Natur. Weltweit rund um die Uhr empfangbar, für die eine Weltenvielfalt. Unsere Sprache ist die Musik, die an- und aufregt, rund um Naturthemen, dazu kluge Protesten, Friedenslieder. Und, gelegentlich eingestreut, kluge Worte, Denkanregungen berühmter Menschen. Zum Beispiel jetzt von Yehudi Menuhin, der ja auch selbst Musiker war. Wir müssen lernen, für die zu sprechen, für die sich niemand einsetzt. Die Rechte der Menschen und seine engsten tierischen und pflanzlichen Begleiter schließen das Recht auf Schönheit, Inspiration, Harmonie, Stille und Meditation mit ein. Alles Leben, jedes lebende Wesen hat das Recht und die Verantwortung, zu lieben und geliebt zu werden. Worte von Yehudi Menuhin. Und wir spielen die Musik dazu. Natur in all ihren Perspektiven. Schönheit, Zerstörung, Mut und Wut, Lebensfreude. 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
2: Im Studio Cornelius Dreger. 4 Tage nach der WM-Blamage gegen Paraguay zieht Julian Nagelsmann die Konsequenzen. Der 38-Jährige ist als Bundestrainer zurückgetreten. Mehr von Tim Britztrup.
3: Die Entscheidung sei ihm alles andere als leicht gefallen. Die Mannschaft habe nach so einer herben Enttäuschung aber die Chance auf einen unbelasteten Neuanfang verdient, heißt es in einer Mitteilung auf der DFB-Seite. Und die DFB-Spitze will jetzt so schnell wie möglich das Gespräch mit Jürgen Klopp suchen. Der soll auch schon seine grundsätzliche Bereitschaft erklärt haben, den Posten zu übernehmen.
2: Erfurt bereitet sich auf den Proteststurm gegen den AfD-Parteitag morgen vor. Um die 50.000 Demonstranten werden erwartet. Viele davon haben sich zum Ziel gesetzt, die Veranstaltung zu blockieren. Mehrere tausend Polizisten sind im Einsatz, um die Wege für die Delegierten freizuhalten. Christian Möllers von der Landespolizei Thüringen.
4: Message ist im Endeffekt, wir vermitteln zwischen Anwohnenden, zwischen Demonstrierenden, aber auch zwischen dem Parteiprivileg. Und unser Ziel ist, und das werden wir meiner Meinung nach auch umsetzen, ist ein Kompromiss. Ein Konsens wird es nicht werden, aber das ist eine Demokratie.
2: Unionsfraktionschef Spahn verteidigt die Attestpflicht gegen immer lautere Kritik. Er sagte im Ersten, wer morgens nicht wirklich krank ist, entscheidet sich dann im Zweifel vielleicht doch fürs Arbeiten. Ärztevertreter warnen davor, dass die Praxen durch die Regelung aus allen Nähten platzen. Nach dem Doppelerdbeben in Venezuela steigt die Zahl der Todesopfer weiter. Mittlerweile wurden rund 2600 Leichen gefunden. Noch immer werden etwa 50.000 Menschen vermisst. Venezuela war vergangene Woche Mittwoch innerhalb weniger Sekunden von 2 heftigen Erdbeben erschüttert worden. In immer mehr Bundesländern starten die Sommerferien und das heißt auch wieder, auf den Autobahnen wird es voll. Der ADAC warnt vor Stau. Um die Autobahnen zu entlasten, dürfen Lkw auf vielbefahrenen Strecken jetzt im Juli und August auch an Samstagen nicht fahren.
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5: Mit KI-Support. Wechselnd wolkig ist es heute Nachmittag und vor allem im Norden kann ab und zu mal ein Schauer runterkommen, sonst bleibt's meist trocken. Dazu liegen die aktuellen Höchstwerte je nach Region zwischen 18 und 28 Grad. An der Küste sind auch Sturmböen möglich. Morgen im Süden oft sonnig und trocken, im Norden eher wolkig mit etwas Regen, maximal um 29 Grad.
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Musik aller Stile und Sprachen. Zur Natur dazu kluge Protesten, Friedenslieder. Und gelegentlich Worte, die an- und aufregen. Jetzt von Albert Schweitzer. Leben heißt Kraft, Wille, aus dem Urgrund kommend, in ihm wieder aufgehend, heißt fühlen, empfinden, leiden. Und vertiefst du dich ins Leben, schaust du mit sehnten Augen in das gewaltige Chaos dieses Seins, dann ergreift es dich plötzlich wie ein Taumel, in allem findest du dich wieder. Albert Schweitzer. Und wir spielen die Musik dazu. Ein einzigartig vielfältiges Crossover an Songs, Instrumentals und Liedern rund um unsere Natur. Alle Perspektiven, alle Stile. Denn Natur hat keine Grenzen, eine Welt der Vielfalt. 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
2: Im Studio Cornelius Dreger. Julian Nagelsmann ist nicht mehr Bundestrainer. 4 Tage nach der WM-Blamage gegen Paraguay hat er sich mit dem DFB auf eine Vertragsauflösung geeinigt. Mehr von Tim Britztrup.
3: Der 38-Jährige hatte einen Rücktritt zunächst ausgeschlossen. Er sei keiner, der wegläuft. Gestern gab es dann einen Krisengipfel beim DFB, auf dem die Trennung dann besiegelt wurde. Der DFB hat sich auch bei der Nachfolge schon festgelegt. Jürgen Klopp soll übernehmen. Mit dem Ex-Trainer von Borussia Dortmund und Liverpool sollen jetzt Gespräche geführt werden. Aktuell ist Klopp noch für Red Bull tätig.
2: Unionsfraktionschef Jens Spahn verteidigt die Attestpflicht gegen immer lautere Kritik. Er sagte im Ersten, wer morgens nicht wirklich krank ist, entscheidet sich dann im Zweifel vielleicht doch fürs Arbeiten.
4: Wir haben mit die höchste Zahl an Krankheitstagen, etwa 18 Krankheitstage im Jahr pro Arbeitnehmer. Diejenigen, die wirklich krank sind, die sollen natürlich auch zu Hause bleiben können. Aber die Frage stellt sich schon, ob die Deutschen so viel kränker sind tatsächlich als die anderen in Europa. Und deswegen braucht es da Maßnahmen.
2: Ärztevertreter befürchten extrem volle Wartezimmer, wenn es in Zukunft schon ab Tag 1 eine Krankschreibung braucht. Erfurt bereitet sich auf den Proteststurm gegen den AfD-Parteitag morgen vor. Um die 50.000 Demonstranten werden erwartet. Viele davon haben sich zum Ziel gesetzt, die Veranstaltung zu blockieren. Mehrere tausend Polizisten sind im Einsatz, um die Wege für die Delegierten freizuhalten. Die Beschäftigten von Mercedes-Benz wehren sich gegen die Sparpläne des Konzerns. Laut der Gewerkschaft IG Metall haben heute 33.000 Beschäftigte gegen Kürzungen oder eine unbezahlte Erhöhung der Arbeitszeit protestiert. Auch bei anderen kriselnden Autobauern wie VW sind nächste Woche Proteste geplant, heißt es. Die Bayern schnappen sich einen der wenigen deutschen WM-Shooting-Stars. Nathaniel Brown wechselt von Eintracht Frankfurt nach München. Brown gehörte bei der Eintracht zu den Stammspielern und auch in der Nationalmannschaft hat sich der Außenverteidiger durchgesetzt. Inklusive erstem Länderspieltor gegen Curaçao.
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5: Mit KI-Support. Wechselnd wolkig ist es heute Nachmittag und vor allem im Norden kann ab und zu mal ein Schauer runterkommen, sonst bleibt's meist trocken. Dazu liegen die aktuellen Höchstwerte je nach Region zwischen 18 und 28 Grad. An der Küste sind auch Sturmböen möglich. Morgen im Süden oft sonnig und trocken, im Norden eher wolkig mit etwas Regen, maximal um 29 Grad.
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Naturradio, Radio Naturverbunden, jetzt mit einem Text von Elli Radinger, Wolfsforscherin und Autorin, aus ihrem Buch Das Geschenk der Wildnis aus dem Jahr 2020. Und da steht auf Seite 19, wir können die Natur nicht kontrollieren. Und sie erinnert uns daran, wie weit wir uns von ihr entfernt haben. Sie kommt bestens ohne uns zurecht. Wir hingegen nicht ohne sie. Auch wenn wir uns das gerne einreden wollen. Elli Radinger. Und wir senden Musik zur Wildnis. Frei und in Vielfalt, ohne Grenzen. 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

einem langen Liegen sehr faul wird, so dass alle Glieder beißen, muss man das alles ohne Rücksicht klatschend in blaue Flüsse schmeißen, die sehr reißen. 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

Natürlich muss man auf dem Rücken liegen, so wie gewöhnlich, und sich treiben lassen. Man muss nicht schwimmen, nein, nur so tun, als gehöre man einfach zu Schottermassen. 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

Wir sagen Reinheit. Und wir sagen Rose und klingen an alles, was geschieht. Dahinter aber ist das Namenlose, uns eigentlich Gebilde und Gebet. Mond ist uns Mann und Erde ist uns weiblich. Die Wiese scheint voll Wehmut, stolz der Wald. Doch über alles wandelt unbeschreiblich die immer unentschiedene Gestalt.

Die Welt bleibt Kind. Nur wir erwachsen leider. Blume und Stern sind still, uns zuzusehen. 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

1943, kurz vor dem Ende der Nazi-Diktatur, wurden die Geschwister Sophie und Hans Scholl und vier weitere Mitglieder der Widerstandsbewegung Die Weiße Rose in München hingerichtet. Ihnen und all denen, die sich auch heute dem Faschismus und Rassismus entgegenstellen, ist dieses Lied zugeeignet.

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Jetzt mit einem Zitat von Martin Luther King aus seiner Nobelpreisrede 1964. Alles, was ich gesagt habe, lässt sich so zusammenfassen. Das Überleben der Menschheit hängt davon ab, ob der Mensch fähig sein wird, eine Lösung für Rassismus, Armut und Krieg zu finden. Die Lösung dieser Probleme wiederum hängt davon ab, ob der wissenschaftliche Fortschritt von einem moralischen Fortschritt begleitet wird und ob der Mensch die praktische Kunst des harmonischen Zusammenlebens lernt. Martin Luther King. Und wir spielen die Musik dazu. Signale für den Frieden. Jetzt.

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2: Im Studio Cornelius Dreger. 4 Tage nach der WM-Blamage gegen Paraguay zieht Julian Nagelsmann die Konsequenzen. Der 38-Jährige ist als Bundestrainer zurückgetreten. Mehr von Tim Britztrup.
3: Die Entscheidung sei ihm alles andere als leicht gefallen. Die Mannschaft habe nach so einer herben Enttäuschung aber die Chance auf einen unbelasteten Neuanfang verdient, heißt es in einer Mitteilung auf der DFB-Seite. Und die DFB-Spitze will jetzt so schnell wie möglich das Gespräch mit Jürgen Klopp suchen. Der soll auch schon seine grundsätzliche Bereitschaft erklärt haben, den Posten zu übernehmen.
2: Erfurt bereitet sich auf den Proteststurm gegen den AfD-Parteitag morgen vor. Um die 50.000 Demonstranten werden erwartet. Viele davon haben sich zum Ziel gesetzt, die Veranstaltung zu blockieren. Mehrere tausend Polizisten sind im Einsatz, um die Wege für die Delegierten freizuhalten. Christian Möllers von der Landespolizei Thüringen.
4: Message ist im Endeffekt, wir vermitteln zwischen Anwohnenden, zwischen Demonstrierenden, aber auch zwischen dem Parteiprivileg. Und unser Ziel ist, und das werden wir meiner Meinung nach auch umsetzen, ist ein Kompromiss. Ein Konsens wird es nicht werden, aber das ist eine Demokratie.
2: Die NATO-Staaten wollen die Ukraine mit weiteren Milliardenhilfen unterstützen. Europa und Kanada planen dieses und nächstes Jahr jeweils 70 Milliarden Euro an Militärhilfe, wie es aus Diplomatenkreisen heißt. Mit einberechnet ist allerdings schon der kürzlich beschlossene EU-Kredit an die Ukraine. In Deutschland sind die E-Auto-Neuzulassungen im Juni durch die Decke gegangen. Über 84.000 wurden neu zugelassen, ein Plus von 80% gegenüber dem Vorjahresmonat. Gründe dafür sind die hohen Kraftstoffpreise und die staatliche Kaufprämie. Bei der Fußball-WM werden die 3 letzten Achtelfinalteilnehmer gesucht. Am Abend spielt Australien gegen Ägypten. Danach trifft Titelverteidiger Argentinien auf Außenseiter Kapverde und Kolumbien auf Ghana. In der vergangenen Nacht sind Spanien, Portugal und die Schweiz weitergekommen.
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5: Mit KI-Support. Sonne und Wolken wechseln sich gerade ab. Ab und zu kommt im Norden und Osten auch mal ein Schauer runter. Sonst bleibt's trocken. Und die aktuellen Topwerte liegen bei 21 bis 28 Grad. An der Küste kann es dazu ruppig werden mit Sturmböen. Morgen dann meist sonnig und warm, aber im Norden und Osten ziehen wieder mehr Wolken rein mit etwas Regen oder Schauern, maximal bis 29 Grad.
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Er durfte spielen und er spielte wunderbar. 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Und wenn ich Geld gestohlen habe infolgedessen, hat es ja niemandem geschadet, nur der Bank. 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

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Am Mikrofon Michael Altmoos vom Museum für Naturschutz in Staudernheim, dem Ort, von dem aus Naturradio weltweit freisendet. Jetzt mit einem Zitat von Jane Goodall. Was du tust, macht einen Unterschied. Und du musst entscheiden, welche Art von Unterschied du machen könntest. Jane Goodall.

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1: Hier ist Naturradio, Radio Naturverbunden. Wir leben in einer Zeit der Gewalt, des Hasses, der Kriege, der Unvernunft, der Natur- und Umweltzerstörung. Aber die Natur gibt auch Kraft. Sie kann zurückkommen, wenn wir sie entlassen. Auch dafür machen wir Mut, machen Hoffnung hier auf Naturradio. Dazu jetzt passende Worte von Herbert Zucki, Ökologe, aus seinem 2025er Buch und die Hoffnung kehrt zurück. Herbert Zucki schreibt in seinem Gedicht Hoffnung. Dass die Bomber wieder fliegen und die Kinder angstvoll schreien, dass die Starken wieder siegen, kann und will ich nicht verzeihen. Ach, das hat in mancher Nacht mich um meinen Schlaf gebracht. Dass die Amseln wieder singen, wenn der Tag die Nacht anbricht, ihre Lieder wieder klingen, so vertraut im Dämmerlicht, gibt mir Trost in dieser Zeit und erhellt die Dunkelheit. Dass die Vögel wieder ziehen, wenn die Sonne höher steigt und die Blumen wieder blühen, wenn der Tag sich milde zeigt, gibt mir Zuversicht und Glück und die Hoffnung kehrt zurück. So Herbert Zucki, Ökologe, und wir senden die Musik dazu, rund um Natur, Frieden und mit ganz viel Hoffnung.

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2: Im Studio Cornelius Dreger. 4 Tage nach der WM-Blamage gegen Paraguay zieht Julian Nagelsmann die Konsequenzen. Der 38-Jährige ist als Bundestrainer zurückgetreten. Mehr von Tim Britztrup.
3: Die Entscheidung sei ihm alles andere als leicht gefallen. Die Mannschaft habe nach so einer herben Enttäuschung aber die Chance auf einen unbelasteten Neuanfang verdient, heißt es in einer Mitteilung auf der DFB-Seite. Und die DFB-Spitze will jetzt so schnell wie möglich das Gespräch mit Jürgen Klopp suchen. Der soll auch schon seine grundsätzliche Bereitschaft erklärt haben, den Posten zu übernehmen.
2: Vor dem AfD-Parteitag am Wochenende in Erfurt befürchtet die Gewerkschaft der Polizei einen möglichen Mangel an Einsatzkräften. Einzelne Bundesländer könnten zugesagte Kräfte wegen eigener Einsatzlagen kurzfristig doch behalten, so GdP-Chef Kopelke in den Funke-Zeitungen. Die Polizei rechnet mit bis zu 50.000 AfD-Gegnern in Erfurt. Die NATO-Staaten wollen die Ukraine mit weiteren Milliardenhilfen unterstützen. Wie es aus Diplomatenkreisen heißt, planen Europa und Kanada für dieses und nächstes Jahr jeweils 70 Milliarden Euro an Militärhilfe. Insgesamt also 140 Milliarden. Mit einberechnet sei aber auch schon der vor kurzem von der EU beschlossene Kredit in Höhe von 60 Milliarden Euro. Beim NATO-Gipfel nächste Woche in Ankara sollen die Hilfen offiziell verkündet werden. Unionsfraktionschef Spahn verteidigt die Attestpflicht gegen immer lautere Kritik. Er sagte im Ersten, wer morgens nicht wirklich krank ist, entscheidet sich dann im Zweifel vielleicht doch fürs Arbeiten. Ärztevertreter warnen davor, dass die Praxen durch die Regelung aus allen Nähten platzen. Die Bayern schnappen sich einen der wenigen deutschen WM-Shooting-Stars. Nathaniel Brown wechselt von Eintracht Frankfurt nach München. Brown gehörte bei der Eintracht zu den Stammspielern und auch in der Nationalmannschaft hat sich der Außenverteidiger durchgesetzt. Inklusive erstem Länderspieltor gegen Curaçao.
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4: Mit KI-Support. Wolkig geht's durch den Abend, in der Mitte und im Süden eher klar und trocken. Und nur an der Küste kann's anfangs noch ruppig werden mit Sturmböen, die nachts nachlassen. Später kühlt's runter auf 15 bis 7 Grad. Morgen wird's im Süden sonnig und trocken, sonst ziehen mehr Wolken durch und ab und zu gibt's Regen oder Schauer, dazu maximal 30 Grad.
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Rund um Naturthemen und damit verbunden für Frieden. Für Frieden jetzt ein besonderer Buchtipp. 365 Tage Frieden. So heißt der Sammelband, herausgegeben von Rüdiger Heinz und Michael Landgraf. 365 Tage Frieden. Das Buch ist überall im Buchhandel erhältlich. Erschien 2025. Stellt für jeden Tag Texte und Poesie zusammen. Geschrieben von unterschiedlichen Autoren. Mal poetisch, mal prosaisch. Anregende Gedanken über Krieg und Frieden. Über unser Menschsein. Ein selten gutes Buch, das wir von Herzen empfehlen. 365 Tage Frieden. Hier auf Naturradio senden wir quasi die Musik dazu. Auch jetzt.

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Hier ist Naturradio, Radio Natur verbunden, jetzt mit einem Text von Vincent Braun. Finde einen Berg für dich oder wenigstens einen Hügel oder ein verstecktes Tal, wo die Stille umgibt. Schweige, denke, fühle die Schönheit und die Kraft von Erde und Himmel. Erkenne, wie wenig davon erhalten ist. Zu wenig wilde Tiere, zu wenige Wälder und Gehölze, zu wenige kristallklare Bächlein, die die Schluchten herabsingen, und viel zu viel Hässlichkeit in den Herzen und Gehirnen und in den Ländern der Welt. Ein Zitat von Vincent Braun. 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
3: Im Studio Cornelius Dreger. Julian Nagelsmann ist nicht mehr Bundestrainer. Nach dem peinlichen WM-Aus haben sich der 38-Jährige und der DFB auf eine Vertragsauflösung geeinigt. Das hat der Verband am Mittag mitgeteilt. Einen Nachfolger hat der DFB auch schon im Blick. Jürgen Klopp ist der Wunschkandidat. Mit ihm sollen jetzt schnell erste Gespräche geführt werden. Deutschland war bei der Weltmeisterschaft schon im 16. Finale an Paraguay gescheitert. Seit dem WM-Titel 2014 hat es die DFB-Elf nicht mehr ins Achtelfinale geschafft. Erfurt bereitet sich auf den Proteststurm gegen den AfD-Parteitag morgen vor. Um die 50.000 Demonstranten werden erwartet. Viele davon haben sich zum Ziel gesetzt, die Veranstaltung zu blockieren. Mehrere tausend Polizisten sind im Einsatz, um die Wege für die Delegierten freizuhalten. Christian Möllers von der Landespolizei Thüringen.
4: Message ist im Endeffekt, wir vermitteln zwischen Anwohnenden, zwischen Demonstrierenden, aber auch zwischen dem Parteiprivileg. Und unser Ziel ist, und das werden wir meiner Meinung nach auch umsetzen, ist ein Kompromiss. Ein Konsens wird es nicht werden, aber das ist eine Demokratie.
3: Die NATO-Staaten wollen die Ukraine mit weiteren Milliardenhilfen unterstützen. Europa und Kanada planen dieses und nächstes Jahr jeweils 70 Milliarden Euro an Militärhilfe, wie es aus Diplomatenkreisen heißt. Mit einberechnet ist allerdings schon der kürzlich beschlossene EU-Kredit an die Ukraine. Die Beschäftigten von Mercedes-Benz wehren sich gegen die Sparpläne des Konzerns. Laut der Gewerkschaft IG Metall haben heute 33.000 Beschäftigte gegen Kürzungen oder eine unbezahlte Erhöhung der Arbeitszeit protestiert. Auch bei anderen kriselnden Autobauern wie VW sind nächste Woche Proteste geplant, heißt es. Seit Wochen wird über die Hochzeit von US-Superstar Taylor Swift und Football-Profi Travis Kelce spekuliert. Jetzt haben in New York offenbar die Feierlichkeiten begonnen, im Madison Square Garden. Viele Swifties sind dorthin gepilgert. Ein Großaufgebot der Polizei sichert das Ganze ab.
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5: Mit KI-Support. Wolkig geht's durch den Abend, in der Mitte und im Süden eher klar und trocken. Und nur an der Küste kann's anfangs noch ruppig werden mit Sturmböen, die nachts nachlassen. Später kühlt's runter auf 15 bis 7 Grad. Morgen wird's im Süden sonnig und trocken, sonst ziehen mehr Wolken durch und ab und zu gibt's Regen oder Schauer, dazu maximal 30 Grad.
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1: Was bleibt am Ende? Wofür war es gut? Dies Leben zwischen Hoffen, Lust und Wut. Mal außerhalb, dann wieder mittendrin. Doch was war und wo vor allem liegt der Sinn? Was ist schon alt und was kommt da noch? Wer hört mein Pfeifen aus dem letzten Loch? Wer hält die Hand, wenn sie mal kälter wird? Was hält dich warm, wenn man von innen friert? So viele Fragen sind noch nicht gestellt. Was wichtig war, was wirklich zählt. Was du am Ende in den Händen hältst. Das Buch des Lebens schreibst du selbst. Wer bleibt gekränkt, von mir enttäuscht zurück? Wer ging mit mir? Nicht nur ein kleines Stück. Den Weg nach vorne, seitlich und im Kreis. Wann gab es Fehler und zu welchem Preis? 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

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Jetzt mit einem Zitat von Gary Ferguson, amerikanischer Wildnisbiologe und Autor, aus seinem 2020er Buch Die acht großen Lehren der Natur. Gary Ferguson schreibt: Trotz aller Verletzungen, die wir der Natur zugefügt haben, und trotz theatralischer Meldungen, in denen Waldbrände und Orkane als Rache der Natur dargestellt werden, ist eines nämlich gewiss: Die Natur verachtet uns nicht. Verachtung, Zorn und Rachegelüste sind allein unsere Sache. Die Erde macht einfach weiter. In einem Wechsel von Abnehmen und Anschwellen, Ebbe und Flut, nimmt sie die Wärme der Sonne auf und gedeiht. So Gary Ferguson. Zeit zum Naturerleben durch Musik. Zeit für Naturschutz durch Musik angeregt. Auch wir machen immer weiter. 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

0: 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Am Mikrofon Michael Altmoos im Museum für Naturschutz in Stauternheim. Der Ort, von dem aus Naturradio frei sendet. Jetzt mit einem Zitat von Jane Goodall. Wir brauchen Geld zum Leben, aber wir sollten nicht fürs Geld leben. So Jane Goodall.
1: Probier's mal mit Gemütlichkeit, mit Ruhe und Gemütlichkeit. Jagst du den Alltag und die Sorgen weg. Und wenn du stets gemütlich bist und etwas Appetitliches, dann nimm es dir egal von welchem Fleck. Was soll ich woanders, wo's mir nicht gefällt? Ich gehe nicht fort hier, auch nicht für Geld. Die Bienen summen in der Luft, erfüllen sie mit Honigduft. Und schaust du unter den Stein, erblickst du Ameisen, die hier gut gedeihen. Probier mal, 2, 3, 4.
2: Ist das dein Ernst?
3: Haha, es gibt nichts Besseres. Das ist ein herrliches Gefühl, wenn die kitzeln.
1: Denn mit Gemütlichkeit kommt auch das Glück zu dir.
2: Wie denn?
1: Es kommt zu dir. Probier's mal mit Gemütlichkeit, mit Ruhe und Gemütlichkeit. Vertreibst du dein

0: Er ist krank. 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
1: Au!
0: 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Hast du das jetzt kapiert?
1: Vollkommen, danke, Balu.
0: Denn mit Gemütlichkeit kommt auch das Glück zu dir.
1: Du hast wirklich recht.
0: Es kommt zu dir.

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2: Im Studio Cornelius Dreger. Julian Nagelsmann ist nicht mehr Bundestrainer. 4 Tage nach der WM-Blamage gegen Paraguay hat er sich mit dem DFB auf eine Vertragsauflösung geeinigt. Mehr von Tim Britztrup.
3: Der 38-Jährige hatte einen Rücktritt zunächst ausgeschlossen. Er sei keiner, der wegläuft. Gestern gab es dann einen Krisengipfel beim DFB, auf dem die Trennung dann besiegelt wurde. Der DFB hat sich auch bei der Nachfolge schon festgelegt. Jürgen Klopp soll übernehmen. Mit dem Ex-Trainer von Borussia Dortmund und Liverpool sollen jetzt Gespräche geführt werden. Aktuell ist Klopp noch für Red Bull tätig.
2: Vor dem AfD-Parteitag am Wochenende in Erfurt befürchtet die Gewerkschaft der Polizei einen möglichen Mangel an Einsatzkräften. Einzelne Bundesländer könnten zugesagte Kräfte wegen eigener Einsatzlagen kurzfristig doch behalten, so GdP-Chef Kopelke in den Funke-Zeitungen. Die Polizei rechnet mit bis zu 50.000 AfD-Gegnern in Erfurt. Die NATO-Staaten wollen die Ukraine mit weiteren Milliardenhilfen unterstützen. Wie es aus Diplomatenkreisen heißt, planen Europa und Kanada für dieses und nächstes Jahr jeweils 70 Milliarden Euro an Militärhilfe. Insgesamt also 140 Milliarden. Mit einberechnet sei aber auch schon der vor kurzem von der EU beschlossene Kredit in Höhe von 60 Milliarden Euro. Beim NATO-Gipfel nächste Woche in Ankara sollen die Hilfen offiziell verkündet werden. Selbst innerhalb der Union ist die geplante Krankschreibung ab Tag 1 nicht unumstritten. Der CDU-Arbeitnehmerflügel spricht sich dafür aus, das nochmal zu überdenken. Der politische Streitwert scheint in keinem gesunden Verhältnis zu den vermeintlichen Verbesserungen zu stehen, sagte CDA-Chef Rathke dem Spiegel. In Deutschland sind die E-Auto-Neuzulassungen im Juni durch die Decke gegangen. Über 84.000 wurden neu zugelassen, ein Plus von 80% gegenüber dem Vorjahresmonat. Gründe dafür sind die hohen Kraftstoffpreise und die staatliche Kaufprämie.
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4: Mit KI-Support. Wolkig geht's durch den Abend, in der Mitte und im Süden eher klar und trocken. Und nur an der Küste kann's anfangs noch ruppig werden mit Sturmböen, die nachts nachlassen. Später kühlt's runter auf 15 bis 7 Grad. Morgen wird's im Süden sonnig und trocken, sonst ziehen mehr Wolken durch und ab und zu gibt's Regen oder Schauer, dazu maximal 30 Grad.
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Musik und Songs aller Stile rund um Natur und für Frieden. Und dazwischen immer wieder anregende Texte, Töne, Dokumente oder jetzt Poesie von Herbert Zucki, Ökologe, aus seinem Buch Und die Hoffnung kehrt zurück, 2025. Er schreibt in poetischer Form das Gedicht Teil vom Ganzen und bringt damit den Kern von Naturschutz gut zum Ausdruck. Wir zitieren Herbert Zucki, Teil vom Ganzen. Honiggras und Buchenriese, Salamander, Kauz und Reh, wilder Wald und Sommerwiese, schnelle Wasser, stiller See, lassen meine Seele tanzen, denn die Seele trinkt vom Ganzen. Eins zu werden mit dem Wind, mit der Schwester Waldameise, weil wir gleichen Ursprung sind, auf der bunten Lebensreise. Sorgsam walten, nicht zerstören, brüderlich dazugehören. Kranich, Otter, Ente, Molch, Adler, Käfer, Fink und Kröte, Eiche, Schilf und Taumellolch, Sommerduft und Morgenröte, Falkenflug auf schnellen Schwingen, und mein Herz hebt an zu singen. Rote Klatschmondblüten glühen, und am hohen Himmelszelt weiße Wölkchen langsam ziehen über diese schöne Welt. Und es geht durch Raum und Zeit sanft ein Hauch von Ewigkeit. Voller Demut stehe ich dort, lausche, rieche, fühle, schaue. Die Gedanken wandern fort über Wälder, Wiesen, Aue. Möchte jauchzen, singen, tanzen, mittendrin als Teil vom Ganzen. Das waren Worte von Herbert Zucki, Teil vom Ganzen, aus Und die Hoffnung kehrt zurück, 2025. Jetzt weiter, genau dazu, zum Teil vom Ganzen, unsere Musik und Songs zur ganzen Natur.

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2: Im Studio Cornelius Dreger. 4 Tage nach der WM-Blamage gegen Paraguay zieht Julian Nagelsmann die Konsequenzen. Der 38-Jährige ist als Bundestrainer zurückgetreten. Mehr von Tim Britztrup.
3: Die Entscheidung sei ihm alles andere als leicht gefallen. Die Mannschaft habe nach so einer herben Enttäuschung aber die Chance auf einen unbelasteten Neuanfang verdient, heißt es in einer Mitteilung auf der DFB-Seite. Und die DFB-Spitze will jetzt so schnell wie möglich das Gespräch mit Jürgen Klopp suchen. Der soll auch schon seine grundsätzliche Bereitschaft erklärt haben, den Posten zu übernehmen.
2: Erfurt bereitet sich auf den Proteststurm gegen den AfD-Parteitag morgen vor. Um die 50.000 Demonstranten werden erwartet. Viele davon haben sich zum Ziel gesetzt, die Veranstaltung zu blockieren. Mehrere tausend Polizisten sind im Einsatz, um die Wege für die Delegierten freizuhalten. Christian Möllers von der Landespolizei Thüringen.
4: Message ist im Endeffekt, wir vermitteln zwischen Anwohnenden, zwischen Demonstrierenden, aber auch zwischen dem Parteiprivileg. Und unser Ziel ist, und das werden wir meiner Meinung nach auch umsetzen, ist ein Kompromiss. Ein Konsens wird es nicht werden, aber das ist eine Demokratie.
2: Im Fall um die tödlichen Schüsse in Stade hat die Staatsanwaltschaft den Kreis der Verdächtigen erweitert. Neben dem mutmaßlichen Schützen wird nun auch gegen die Mutter und die Patentante seines Kindes ermittelt, berichtet die Bild. Bei dem Angriff in einer Jugendeinrichtung sind insgesamt 6 Menschen erschossen worden. Die Beschäftigten von Mercedes-Benz wehren sich gegen die Sparpläne des Konzerns. Laut der Gewerkschaft IG Metall haben heute 33.000 Beschäftigte gegen Kürzungen oder eine unbezahlte Erhöhung der Arbeitszeit protestiert. Auch bei anderen kriselnden Autobauern wie VW sind nächste Woche Proteste geplant, heißt es. Die NATO-Staaten wollen die Ukraine mit weiteren Milliardenhilfen unterstützen. Europa und Kanada planen dieses und nächstes Jahr jeweils 70 Milliarden Euro an Militärhilfe, wie es aus Diplomatenkreisen heißt. Mit einberechnet ist allerdings schon der kürzlich beschlossene EU-Kredit an die Ukraine. Die Bayern schnappen sich einen der wenigen deutschen WM-Shooting-Stars. Nathaniel Brown wechselt von Eintracht Frankfurt nach München. Brown gehörte bei der Eintracht zu den Stammspielern und auch in der Nationalmannschaft hat sich der Außenverteidiger durchgesetzt. Inklusive erstem Länderspieltor gegen Curaçao.
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5: Mit KI-Support. Wolkig ist es in vielen Ecken, besonders Richtung Norden ziehen später wieder dichtere Wolken rein. Ansonsten bleibt's oft nur leicht bewölkt oder klar und meist trocken. In der Nacht gehen die Temperaturen runter auf 15 bis 7 Grad. Morgen zeigt sich der Süden oft sonnig und trocken, im Norden ziehen Wolken durch und ab und zu kommt auch etwas Regen dazu. Maximal werden es bis zu 30 Grad.
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Hier ist Naturradio, Radio Natur verbunden, jetzt mit einem Zitat von Gary Ferguson, amerikanischer Wildnisbiologe und Autor, aus seinem 2020er Buch Die acht großen Lehren der Natur. Wie jüngste Forschungsergebnisse zeigen, ist bei Menschen, die in einer intakten natürlichen Umgebung leben, die Infektionsrate für Atemwegserkrankungen, Malaria und sogar Borreliose geringer. Also spielt, abgesehen von konkreten Wirkstoffen, die die Natur für Arzneimittel bereithält, offenbar die pure Existenz einer vitalen, artenreichen Natur eine entscheidende Rolle für unsere Gesundheit. So Gary Ferguson. Und wir spielen die Musik dazu. Für Natur, für Naturschutz, für eine Welt der gesunden Vielfalt.

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Und jetzt ein wenig Pussy. Vom Ökologen Herbert Zucchi. Aus seinem 2025er Buch Und die Hoffnung kehrt zurück. Herbert Zucchi mit seinem Gedicht Sternennacht. Gestern habe ich in der Nacht unterm Sternenzelt gesessen, tagentrückt und selbstvergessen, und Orion hielt die Wacht. Meine Seele, lichtertrunken, stieg hinauf in ferne Welten, wo nicht Zeit, nicht Räume gelten, in der Ewigkeit versunken. Eins geworden mit dem Ganzen, und im Lebensnetz geborgen, von den Kräften, die da sorgen, und im Licht der Sterne tanzen.

Wir sind alle nur Sternenstaub. Deshalb die Musik dazu, von Sternen, unendliche Weiten im Universum. Alle Stile, alle Sprachen mit Weltraumklang.

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Staubkörner und Sterne, die Kraft des Mondes und menschliche Versuchungen, das zu begreifen. 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

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Jedenfalls genießt es mit Musik. 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